Ej, ich habe geträumt, dass der Trainer montags früh war, der Strohsack nass. Sonnei, que tava chovendo, de manhã o colchão tava molhado. Acontece, né?